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1: Mit Julia Fritz. Die geplante Entlastungsprämie von 1.000 Euro ist wohl endgültig vom Tisch. CSU-Chef Söder sprach in der ARD von einer gut gemeinten Idee, die in der Wirtschaft aber auf großen Widerstand gestoßen sei. Nach dem Nein des Bundesrats dürfte nun stattdessen über eine Reform der Einkommensteuer diskutiert werden. Morgen trifft sich dazu der Koalitionsausschuss. Auch SPD-Ministerpräsidentin Schwesig rät der Bundesregierung inzwischen, die geplante Prämie fallen zu lassen. Stattdessen solle direkt an einer steuerlichen Entlastung gearbeitet werden. Hintergrund ist das Veto des Bundesrats gegen die steuerfreie Sonderzahlung für Arbeitnehmer. Die gesetzlichen Krankenkassen fordern mehr Unterstützung für die Pflegeversicherung. GKV-Chef Blatt sagte der Rheinischen Post, Bewohner von Pflegeheimen könnten sofort um rund 500 Euro im Monat entlastet werden, wenn die Länder die Investitionskosten der Heime übernehmen würden. Gesundheitsministerin Baken arbeitet derzeit an Reformvorschlägen. Union Berlin hat das letzte Sonntagsspiel der Bundesliga mit 3:1 in Mainz gewonnen. Es war zugleich der erste Sieg unter Interimstrainerin Marie-Louise Ether. Im Abstiegskampf bleibt es weiter spannend. Heidenheim gewann in Köln und geht nun punktgleich mit St. Pauli und Wolfsburg in den letzten Spieltag. Zuvor hatte Hamburg Freiburg mit 3:2 besiegt. Soweit die Meldungen.
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1: Vereinzelt gibt's noch Sonne heute über Deutschland. Im Tagesverlauf ziehen vor allem im Norden und Osten zeitweise dichtere Wolken durch. Vereinzelt kann es kurze Schauer geben. Im Süden und Westen bleibt es meist trocken und angenehm. Die Temperaturen liegen zwischen 17 Grad an der Küste und bis zu 24 Grad im Südwesten.
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1: Guten Morgen, hier die aktuellen Blitzer, heute am Montag. Geblitzt wird in Heinsberg-Karken auf der Ruhrmonderstraße. Außerdem in Geilenkirchen auf dem Kamphausenweg. Und nochmal Geilenkirchen, diesmal in Gilrath auf der Karl-Arnold-Straße.
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1: Mit Julia Fritz. Die geplante Entlastungsprämie von 1.000 Euro ist wohl endgültig vom Tisch. CSU-Chef Söder sprach in der ARD von einer gut gemeinten Idee, die in der Wirtschaft aber auf großen Widerstand gestoßen sei. Nach dem Nein des Bundesrats dürfte nun stattdessen über eine Reform der Einkommensteuer diskutiert werden. Morgen trifft sich dazu der Koalitionsausschuss. Auch SPD-Ministerpräsidentin Schwesig rät der Bundesregierung inzwischen, die geplante Prämie fallen zu lassen. Stattdessen solle direkt an einer steuerlichen Entlastung gearbeitet werden. Hintergrund ist das Veto des Bundesrats gegen die steuerfreie Sonderzahlung für Arbeitnehmer. Die gesetzlichen Krankenkassen fordern mehr Unterstützung für die Pflegeversicherung. GKV-Chef Blatt sagte der Rheinischen Post, Bewohner von Pflegeheimen könnten sofort um rund 500 Euro im Monat entlastet werden, wenn die Länder die Investitionskosten der Heime übernehmen würden. Gesundheitsministerin Baken arbeitet derzeit an Reformvorschlägen. Union Berlin hat das letzte Sonntagsspiel der Bundesliga mit 3:1 in Mainz gewonnen. Es war zugleich der erste Sieg unter Interimstrainerin Marie-Louise Ether. Im Abstiegskampf bleibt es weiter spannend. Heidenheim gewann in Köln und geht nun punktgleich mit St. Pauli und Wolfsburg in den letzten Spieltag. Zuvor hatte Hamburg Freiburg mit 3:2 besiegt. Soweit die Meldungen.
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1: Vereinzelt gibt's noch Sonne heute über Deutschland. Im Tagesverlauf ziehen vor allem im Norden und Osten zeitweise dichtere Wolken durch. Vereinzelt kann es kurze Schauer geben. Im Süden und Westen bleibt es meist trocken und angenehm. Die Temperaturen liegen zwischen 17 Grad an der Küste und bis zu 24 Grad im Südwesten.
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1: Guten Morgen, hier die aktuellen Blitzer, heute am Montag. Geblitzt wird in Heinsberg-Karken auf der Ruhrmonderstraße. Außerdem in Geilenkirchen auf dem Kamphausenweg. Und nochmal Geilenkirchen, diesmal in Gilrath auf der Karl-Arnold-Straße.
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1: Mit Julia Fritz. Die geplante Entlastungsprämie von 1.000 Euro ist für CSU-Chef Söder vom Tisch. In der ARD sagte er, die Idee sei gut gemeint gewesen, habe in der Wirtschaft aber großen Widerstand ausgelöst. Am Freitag hatte bereits der Bundesrat die Prämie abgelehnt. Morgen will der Koalitionsausschuss darüber beraten, wie Bürgerinnen und Bürger stattdessen entlastet werden könnten. Trotz des Hunter-Virus-Ausbruchs auf einem Kreuzfahrtschiff sieht der Chef des Robert-Koch-Instituts keine Gefahr für die Bevölkerung. Das Virus könne zwar schwer krank machen, verbreite sich aber nicht schnell, sagte Lars Schade im ZDF. Die 4 deutschen Passagiere wurden inzwischen von Eindhoven nach Frankfurt gebracht. Von dort geht es weiter in ihre Bundesländer, wo sie zunächst in Quarantäne müssen. Sachsen-Anhalts Ministerpräsident Schulze will Bürgergeldempfänger stärker in Arbeit bringen. Der CDU-Politiker sprach sich in der Rheinischen Post dafür aus, sie auch als Erntehelfer einzusetzen. Wer voll erwerbsfähig sei und die ganze Woche zu Hause sitze, dürfe nicht einfach so weitermachen. Schulze sprach von mehr Gegenleistung für staatliche Unterstützung. Union Berlin hat das letzte Sonntagsspiel der Bundesliga-Saison gewonnen. Die Berliner setzten sich mit 3:1 in Mainz durch. Im Abstiegskampf bleibt es vor dem letzten Spieltag extrem eng. St. Pauli, Heidenheim und Wolfsburg gehen punktgleich ins Saisonfinale. Heidenheim hatte zuvor mit 3:1 in Köln gewonnen. Hamburg schlug Freiburg mit 3:2. Soweit die Meldungen.
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1: Vereinzelt gibt's noch Sonne heute über Deutschland. Im Tagesverlauf ziehen vor allem im Norden und Osten zeitweise dichtere Wolken durch. Vereinzelt kann es kurze Schauer geben. Im Süden und Westen bleibt es meist trocken und angenehm. Die Temperaturen liegen zwischen 17 Grad an der Küste und bis zu 24 Grad im Südwesten.
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1: Guten Morgen, hier die aktuellen Blitzer, heute am Montag. Geblitzt wird in Heinsberg-Karken auf der Ruhrmonderstraße. Außerdem in Geilenkirchen auf dem Kamphausenweg. Und nochmal Geilenkirchen, diesmal in Gilrath auf der Karl-Arnold-Straße.
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1: Mit Julia Fritz. Die geplante Entlastungsprämie von 1.000 Euro ist für CSU-Chef Söder vom Tisch. In der ARD sagte er, die Idee sei gut gemeint gewesen, habe in der Wirtschaft aber großen Widerstand ausgelöst. Am Freitag hatte bereits der Bundesrat die Prämie abgelehnt. Morgen will der Koalitionsausschuss darüber beraten, wie Bürgerinnen und Bürger stattdessen entlastet werden könnten. Trotz des Hunter-Virus-Ausbruchs auf einem Kreuzfahrtschiff sieht der Chef des Robert-Koch-Instituts keine Gefahr für die Bevölkerung. Das Virus könne zwar schwer krank machen, verbreite sich aber nicht schnell, sagte Lars Schade im ZDF. Die 4 deutschen Passagiere wurden inzwischen von Eindhoven nach Frankfurt gebracht. Von dort geht es weiter in ihre Bundesländer, wo sie zunächst in Quarantäne müssen. Sachsen-Anhalts Ministerpräsident Schulze will Bürgergeldempfänger stärker in Arbeit bringen. Der CDU-Politiker sprach sich in der Rheinischen Post dafür aus, sie auch als Erntehelfer einzusetzen. Wer voll erwerbsfähig sei und die ganze Woche zu Hause sitze, dürfe nicht einfach so weitermachen. Schulze sprach von mehr Gegenleistung für staatliche Unterstützung. Union Berlin hat das letzte Sonntagsspiel der Bundesliga-Saison gewonnen. Die Berliner setzten sich mit 3:1 in Mainz durch. Im Abstiegskampf bleibt es vor dem letzten Spieltag extrem eng. St. Pauli, Heidenheim und Wolfsburg gehen punktgleich ins Saisonfinale. Heidenheim hatte zuvor mit 3:1 in Köln gewonnen. Hamburg schlug Freiburg mit 3:2. Soweit die Meldungen.
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1: Vereinzelt gibt's noch Sonne heute über Deutschland. Im Tagesverlauf ziehen vor allem im Norden und Osten zeitweise dichtere Wolken durch. Vereinzelt kann es kurze Schauer geben. Im Süden und Westen bleibt es meist trocken und angenehm. Die Temperaturen liegen zwischen 17 Grad an der Küste und bis zu 24 Grad im Südwesten.
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1: Guten Morgen, hier die aktuellen Blitzer, heute am Montag. Geblitzt wird in Heinsberg-Karken auf der Ruhrmonderstraße. Außerdem in Geilenkirchen auf dem Kamphausenweg. Und nochmal Geilenkirchen, diesmal in Gilrath auf der Karl-Arnold-Straße.
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0: Was war das bitte für ein Wochenende? Sonne satt, blauer Himmel, Frühlingsgefühle überall, aller Orten. Da wurden Terrassen eröffnet, Grillzangen geschwungen und die ersten Menschen gesichtet, die bei 22 Grad sofort behaupten, ich gehe jetzt nur noch in kurzen Hosen raus. Und dann zack, es ist Montag. 11 Grad, Regen, grauer Himmel, willkommen zum hochoffiziellen Start der Eisheiligen. Das ist typisch Mai, erst Postkartenidylle und kaum haben wir die Gartenmöbel geschniegelt und die Sommerreifen innerlich gefeiert, kommt der Wetterumschwung um die Ecke wie ein schlecht gelaunter Bademeister. Heute beginnt sie also, die berühmte Zeit, in der Hobbygärtner nachts nervöser schlafen als Aktienhändler. Tomatenpflanzen werden plötzlich zugedeckt, Geranien ins Haus getragen und irgendwo sagt garantiert jemand, ich hab's doch gesagt. Vor den Eisheiligen wird garantiert nichts gepflanzt. Euer Vorteil heute, ihr müsst kein schlechtes Gewissen haben, wenn ihr lieber mit Kaffee und Kuscheldecke aufs Sofa wollt, statt in den Garten. Das Wetter liefert die perfekte Ausrede gleich mit. Und hier bei uns gibt es die zum Anlass passende Musik.
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0: Heute ist Montag und es geht um die alles entscheidende Frage: Wo sind die Socken?
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0: Heute ist tatsächlich der Tag der gleichfarbigen Socken, also der eine Tag im Jahr, an dem Menschen morgens stolz sagen, schaut her, links und rechts passen zusammen. Wobei ich ehrlich sagen muss, sobald die Waschmaschine einmal fertig ist, beginnt doch in jedem Haushalt dieses große Sockencasting. Einzelne schwarze Socken liegen plötzlich herum, wie Teilnehmer bei einer Dating-Show und hoffen, irgendwann ihren Partner wiederzufinden. Und ihr kennt das doch auch. Morgens 6:30, nicht aus Zeitdruck, da wird nicht kombiniert, da wird improvisiert. Hauptsache irgendwas an den Füßen. Und spätestens im Büro merkt man dann, links dunkelblau, rechts schwarz. Fast Zwillinge aus sehr großer Entfernung. Der heutige Tag erinnert uns also daran, Ordnung beginnt offenbar untenrum. Oder anders gesagt, wenn eure Socken heute zusammenpassen, genießt den Moment. Morgen sieht die Schublade wahrscheinlich wieder aus wie ein Wühltisch im Schlussverkauf.
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0: Gleich geht es bei uns ums Runde, das ins Eckige soll, um Fußball und den Blick in die Sterne.

0: Fußball-WM wirft ihre Schatten voraus. Vom 11. Juni bis zum 19. Juli rollt der Ball in Kanada, Mexiko und den USA. Und spätestens seit der Spielplan feststeht, rechnen viele schon wieder heimlich aus, wann Urlaub, Grillabend und Nervenzusammenbruch gleichzeitig stattfinden. Deutschland greift am 14. Juni ins Turnier ein. Und wie immer gilt, vor dem ersten Spiel sind wir alle Bundestrainer. Danach natürlich auch. Aber bevor die ersten Fahnen aus dem Keller geholt werden und der Nachbar wieder meint, beim Elfmeterschießen den Fernseher anschreien zu müssen, schauen wir erstmal auf die persönliche Tagesform. Hier kommen die ersten 6 Sternzeichen. Heute mit mehr Spannung als ein WM-Finale in der Nachspielzeit. Widder, Stier, Zwillinge, Krebs, Löwe und Jungfrau. Jetzt seid ihr dran.
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2: Kein Abseits. Beim Fußball spielen viele Faktoren eine Rolle, ob ein Spiel gewonnen oder verloren wird. Wichtig sind natürlich die Persönlichkeiten der einzelnen Spieler. Welche Sternzeichen harmonieren auf dem Platz besonders gut? Welcher Trainer kann Ihnen seine Strategien am besten rüberbringen?
1: Widder.
2: Jetzt wird gebolzt. Geht's aufs Spielfeld, dann hat der Widder keine Zeit für Faxen. Er steigt nicht aufs Fußballfeld, sondern eigentlich in den Boxring. Ohne auf links oder rechts zu achten, jagt er der bunten Kugel nach und kämpft immer vorne mit. Sein schnelles Dribbling spielt dem Rasen und dem Torwart der gegnerischen Mannschaft übel mit.
1: Stier.
2: Fußball nach Gutsherrenart. Es scheint manchmal zu dauern, bis sie in die Gänge kommen. Vielleicht ziehen Stiere sich deshalb gerne auf die Trainerposten zurück. Aber brandgefährlich sind sie im Sturm allemal. Stur ziehen sie ihre Bahnen über die grüne Matte und rempeln alles um. Sie werden erst ausgebremst, wenn sie rot sehen.
1: Zwillinge.
2: You'll never walk alone. Hier tobt das Leben, hier wird gesungen, sich in den Armen gelegen und die Reporter überschlagen sich. Von grundsolide bis zum Joker. Im Zwilling sind die großen Fußballüberraschungen zu Hause. Leichtfüßig spielen sie die Pässe den anderen Ballkünstlern zu und lassen sich bejubeln.
1: Krebs.
2: Der fleißige Handwerker. Der Krebs stürzt sich freudig in die Fußballschlacht, bis ihm das erste Mal ans Bein getreten wird. Aus dem verlässlichen Rückgrat der Mannschaft wird dann eine nicht zu unterschätzende Risikofaktion. Beleidigungen vergisst er nicht. Er kann dann richtig trotzig werden und sich Fallen ausdenken, die hoffentlich der Schiri nicht sieht.
1: Löwe.
2: Auf der Jagd nach dem goldenen Bein. Kühl und distanziert scheinen Löwen, dabei verwandeln sie sich in gefährliche Raubkatzen, sobald die Fußballkabinentüre geöffnet wird. Sie sind immer die Kickerkönige und Weltmeister. Mit ihrem selbstbewussten Spiel ziehen sie die Fans an wie Motten das Licht. Selbst in schwierigsten Lagen motivieren sie die Mitspieler zu Glanzleistungen.
1: Jungfrau.
2: Die Aufpasser. Fußball ist unser Leben. Und wenn die Jungfrau das beschlossen hat, werden die Stulpen hochgekrempelt und ihr Eifer voll in den Dienst der schönsten Nebensache der Welt gestellt. Mit Umsicht sorgen sie auf dem Platz für Ordnung und strategischen, disziplinierten Angriff. Als Ausputzer geht ihnen keine Kugel durch die Lappen.
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0: Mehr zum Thema gleich hier.

0: Und jetzt kommen die übrigen 6 Sternzeichen, also die zweite Halbzeit unseres Horoskops, quasi die Phase, in der beim Fußball die Entscheidungen fallen, die Fans nervös werden und irgendeiner garantiert ruft, der Schiri, der hat doch Tomaten auf den Augen, Schütze, Steinbock, Wassermann und Fische, aufgepasst, hier sind sie, die letzten 6 Sternzeichen, heute mit mehr Spannung als ein Elfmeterschießen gegen Italien. Moment, Italien, die sind gar nicht dabei.
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2: Darf's ein Tänzchen sein? Der Waage-Fußballer muss sich entfalten und ins Bild setzen können. Als prima Ballerina des Fußballs ist er unübertroffen. Allerdings haftet ihm auch etwas Dievenhaftes an. Wird ihm nicht zugespielt, kann er auch schon mal zickig reagieren und ins Abseits tänzeln. Bei einer Schlammschlacht lässt er sich zügig auswechseln.
1: Skorpion.
2: Die Übersinnlichen. Eigentlich können sich die Skorpione als Top-Sternzeichenspieler einfach auf sich selbst verlassen. Trotzdem gelten sie als leicht abergläubisch. Ihr gutes Gespür verlässt sie nur, wenn es um rote Karten geht. Werden sie mal angefault, verwandeln sie sich innerlich in einen Vampir und rächen sich gnadenlos.
1: Schütze.
2: Die Intellektuellen. Manchmal fragt man sich, warum Schützen eigentlich noch auflaufen. Sie brauchen sich vor dem Spiel einfach nur hinzustellen und den Gegner totzureden. So geschwächt hätte sich die Sache gleich erledigt. Bei Auslandsspielen wachsen sie über sich selber hinaus. Herrscht exotisches Flair, laufen sie zu optimalen Heldentaten auf.
1: Steinbock.
2: Die unterschätzten Spezialisten. Steinböcke sind nicht die medienwirksamsten Persönlichkeiten, egal welche Meisterleistung sie vollbringen. Sie halten sich lieber im Hintergrund und wollen ohne Störungen eine perfekte Arbeit abliefern. Sie sind zuverlässig und stehen in der Mauer wie der Fels in der Brandung. Mit ihnen gewinnt man noch das zäheste Spiel.
1: Wassermann.
2: Die Provo-Profis. Obwohl hervorragende Fußballspieler, sind Wassermänner sehr vereinsabhängig. Ihre Leistung steht und fällt mit der Außenwirkung des Managements. Deswegen werden sie über kurz oder lang den Laden irgendwann einmal selbst übernehmen. Da sie eine große Ellenbogenfreiheit benötigen, preschen sie oftmals im Alleingang vors gegnerische Tor.
1: Fische.
2: Spiel, Spaß und gute Laune. Das ganze Leben ist ein Spiel und gut gelaunt nehmen diese fröhlichen Fußballschmetterlinge ihre Position ein, um der Welt Freude und Spaß zu bereiten. Verträumt lassen Fische manchen Ball an sich vorbeirollen und schweben hinterher. In ihrer nächsten Liebe und Hilfsbereitschaft kann es ihnen auch mal passieren, dass sie ein Eigentor erzielen.
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0: Morgen bei uns ein neues Horoskop für Wassenberg.
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0: heute das für euch?
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0: Nächsten Sonntag wird es grün, bunt und richtig gemütlich hier bei uns in Wassenberg. Der Gartenzauber lädt am kommenden Sonntag von 11 bis 17 Uhr auf dem Pontosanplatz am Naturparktor ein. Freut euch auf jede Menge Pflanzen, Kräuter, Obstbäume, ausgefallene Tomaten und Chilisorten. Dazu regionale Produkte wie Honig, Spargel und Erdbeeren. Außerdem gibt es Tipps für Garten und Balkon, kreative Mitmachaktionen für Kinder und Erwachsene sowie Führung durch den Gartenpark und den Wassenberger Wald. Der Eintritt ist frei, parallel läuft auf dem Rostorplatz auch noch der beliebte Büchermarkt. Also, perfektes Programm für einen entspannten Sonntag hier bei uns in Wassenberg. Uns kann man schreiben per Mail, bitte keine Postkarte.
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0: Gleich passend zum Thema, kleiner Balkon, große Ernte, so gelingt der Naschbalkon.

0: 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Aber was, wenn statt eines Gartens nur ein Balkon zur Verfügung steht? Wie wir auf wenigen Quadratmetern ein richtig kleines Naschparadies erschaffen, das weiß Danica Grosser.
1: Auch ohne Garten können wir so einiges ernten. Denn viele Pflanzen kommen mit wenig Platz gut zurecht. Entscheidend sind vor allem Licht, Wasser und ein bisschen Aufmerksamkeit, sagt Gardena-Gartenexperte Peter Rasch.
2: Ja, besonders gut funktionieren natürlich kompakte oder hängende oder rankende Pflanzen. Eine Buschtomate ist ein gutes Beispiel. Einfach einpflanzen, ernten, fertig. 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Kräuter sind natürlich Klassiker. Eine Duftgeranie hält dann noch die Mücken fern. Und so funktioniert ein Minigarten auf dem Balkon. Da ist alles dabei und es blüht auch echt toll.
1: Eine der größten Herausforderungen bleibt die Wasserversorgung. Denn gerade auf dem Balkon trocknet die Erde schneller aus. Wichtig sind darum gute Routinen.
2: Deswegen muss ich wirklich verlässlich gießen, das heißt morgens und abends. Und wer es natürlich noch einfacher möchte, der nimmt einfach ein Bewässerungssystem, wie zum Beispiel den Aquablum von Gardena. Der nimmt mir natürlich wirklich viel Arbeit ab. Solche Systeme versorgen meine Pflanzen automatisch und bedarfsgerecht zu jeder Zeit.
1: Wer dann noch ein Auge auf die Bedürfnisse von Basilikum, Erdbeere, Spinat und Co. hat, der macht schon mal sehr viel richtig.
2: Der Platz für die Wurzeln wird meistens wirklich unterschätzt. Wenn der Topf zu klein ist, wachsen die Pflanzen nicht und bleiben quasi sogar richtig auf der Stelle stehen. Und viele starten mit viel zu vielen Pflanzen. Und das macht die ganze Sache relativ unübersichtlich.
1: Mit diesen Tipps wird auch der kleinste Balkon zu einem Naschparadies.
0: Also, es entscheidet nicht die Fläche beim Anbau, sondern wie gut wir diese verstehen und bepflanzen. 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

0: war's mal wieder für heute. Morgen ab 9 hören wir uns wieder. Ich verlasse mich auf euch. Bis dahin, habt eine feine Zeit. Ich bin dann mal raus. Tschüss.
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1: Mit Julia Fritz. Die geplante Entlastungsprämie von 1.000 Euro ist wohl endgültig vom Tisch. CSU-Chef Söder sprach in der ARD von einer gut gemeinten Idee, die in der Wirtschaft aber auf großen Widerstand gestoßen sei. Nach dem Nein des Bundesrats dürfte nun stattdessen über eine Reform der Einkommensteuer diskutiert werden. Morgen trifft sich dazu der Koalitionsausschuss. Auch SPD-Ministerpräsidentin Schwesig rät der Bundesregierung inzwischen, die geplante Prämie fallen zu lassen. Stattdessen solle direkt an einer steuerlichen Entlastung gearbeitet werden. Hintergrund ist das Veto des Bundesrats gegen die steuerfreie Sonderzahlung für Arbeitnehmer. Die gesetzlichen Krankenkassen fordern mehr Unterstützung für die Pflegeversicherung. GKV-Chef Blatt sagte der Rheinischen Post, Bewohner von Pflegeheimen könnten sofort um rund 500 Euro im Monat entlastet werden, wenn die Länder die Investitionskosten der Heime übernehmen würden. Gesundheitsministerin Baken arbeitet derzeit an Reformvorschlägen. Union Berlin hat das letzte Sonntagsspiel der Bundesliga mit 3:1 in Mainz gewonnen. Es war zugleich der erste Sieg unter Interimstrainerin Marie-Luise Ether. Im Abstiegskampf bleibt es weiter spannend. Heidenheim gewann in Köln und geht nun punktgleich mit St. Pauli und Wolfsburg in den letzten Spieltag. Zuvor hatte Hamburg Freiburg mit 3:2 besiegt. Soweit die Meldungen.
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1: Vereinzelt gibt's noch Sonne heute über Deutschland. Im Tagesverlauf ziehen vor allem im Norden und Osten zeitweise dichtere Wolken durch. Vereinzelt kann es kurze Schauer geben. Im Süden und Westen bleibt es meist trocken und angenehm. Die Temperaturen liegen zwischen 17 Grad an der Küste und bis zu 24 Grad im Südwesten.
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1: Guten Morgen, hier die aktuellen Blitzer heute am Montag. Geblitzt wird in Heinsberg-Karken auf der Ruhrmonderstraße. Außerdem in Geilenkirchen auf dem Kamphausenweg. Und nochmal Geilenkirchen, diesmal in Gilrath auf der Karl-Arnold-Straße.
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1: Mit Julia Fritz. Der Kreis Heinsberg beteiligt sich vom 29. Mai bis zum 18. Juni 2026 erneut am bundesweiten Wettbewerb Stadtradeln. Ziel der Aktion ist es, möglichst viele Wege klimafreundlich mit dem Fahrrad zurückzulegen und damit ein Zeichen für nachhaltige Mobilität zu setzen. Mitmachen können alle Menschen, die im Kreis leben, arbeiten, zur Schule gehen oder Mitglied in einem Verein sind. Der offizielle Start fällt am 29. Mai am Kreisgymnasium Heinsberg. Bei einem Verkehrsunfall in Wegberg ist am Samstagnachmittag eine Person leicht verletzt worden. Nach Polizeiangaben fuhr ein 53-jähriger Autofahrer an der Kreuzung Innberg-Hospitalstraße-Landstraße 3 auf das wartende Fahrzeug einer 43-Jährigen auf. Durch den Aufprall wurde ihr Auto gegen ein entgegenkommendes Fahrzeug geschoben. Eine Person kam leicht verletzt ins Krankenhaus. Die Kreuzung war während der Unfallaufnahme gesperrt, ist inzwischen aber wieder frei. Die Zahl gesprengter Geldautomaten in Nordrhein-Westfalen geht weiter zurück. Nach Angaben des Landeskriminalamts wurden bis zum 8. Mai dieses Jahres 9 Fälle registriert. Vor 4 Jahren waren es im gleichen Zeitraum noch 76 Sprengungen. Als Gründe gelten unter anderem Farbklebpatronen, die Geldscheine bei Explosionen unbrauchbar machen, sowie der Abbau besonders gefährdeter Geldautomaten an möglichen Fluchtwegen. Soweit die Meldungen.
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1: Die neue Woche bringt freundliches Frühlingswetter mit Sonne und lockeren Wolken. Im Tagesverlauf ziehen zwar zeitweise dichtere Wolken durch, meist bleibt es aber trocken. Die Temperaturen steigen auf etwa 20 bis 23 Grad.
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1: Mit Julia Fritz. Die geplante Entlastungsprämie von 1.000 Euro ist wohl endgültig vom Tisch. CSU-Chef Söder sprach in der ARD von einer gut gemeinten Idee, die in der Wirtschaft aber auf großen Widerstand gestoßen sei. Nach dem Nein des Bundesrats dürfte nun stattdessen über eine Reform der Einkommensteuer diskutiert werden. Morgen trifft sich dazu der Koalitionsausschuss. Auch SPD-Ministerpräsidentin Schwesig rät der Bundesregierung inzwischen, die geplante Prämie fallen zu lassen. Stattdessen solle direkt an einer steuerlichen Entlastung gearbeitet werden. Hintergrund ist das Veto des Bundesrats gegen die steuerfreie Sonderzahlung für Arbeitnehmer. Die gesetzlichen Krankenkassen fordern mehr Unterstützung für die Pflegeversicherung. GKV-Chef Blatt sagte der Rheinischen Post, Bewohner von Pflegeheimen könnten sofort um rund 500 Euro im Monat entlastet werden, wenn die Länder die Investitionskosten der Heime übernehmen würden. Gesundheitsministerin Baken arbeitet derzeit an Reformvorschlägen. Union Berlin hat das letzte Sonntagsspiel der Bundesliga mit 3:1 in Mainz gewonnen. Es war zugleich der erste Sieg unter Interimstrainerin Marie-Luise Ehter. Im Abstiegskampf bleibt es weiter spannend. Heidenheim gewann in Köln und geht nun punktgleich mit St. Pauli und Wolfsburg in den letzten Spieltag. Zuvor hatte Hamburg Freiburg mit 3:2 besiegt. Soweit die Meldungen.
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1: Vereinzelt gibt's noch Sonne heute über Deutschland. Im Tagesverlauf ziehen vor allem im Norden und Osten zeitweise dichtere Wolken durch. Vereinzelt kann es kurze Schauer geben. Im Süden und Westen bleibt es meist trocken und angenehm. Die Temperaturen liegen zwischen 17 Grad an der Küste und bis zu 24 Grad im Südwesten.
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Ja, ja, neue Woche, neuer Tag, neues Glück hier bei der Arbeit auf Novum FM. Zu hören auf 97.1 über ganz normale Antenne, auf UKW und über DAB Plus im Raum Bad Kreuznach, Herrschaften. Kleiner Start in die Runde. Wir unterstützen euch wieder mit etwas besinnlicher Musik von, wie heißt er, Al Stewart und Year of the Cat. Hier ist Novum FM 97.1 zusammen mit euch bei der Arbeit.

Das war mal schön entspannte Musik zu Morgen von Al Stewart und The Year of the Cat. Ich bin Gunter Nied, habe ich euch gar nicht gesagt vorhin, ne? Und wenn ihr wissen wollt, wer für euch hier an dem Mikro sitzt, dann könnt ihr auch gerne mal auf unsere Webseite gehen, novumfm.de, auf den Punkt Team, da stehen die Leute, die euch so beglücken den Tag über. Außer mir.

Mit ein bisschen Applaus im Hintergrund. Musik von Mando Diao, Down in the Past auf 97.1 Novum FM. Und wenn ihr denkt, das könnt ihr auch, ja, dann bewerbt euch doch ganz einfach mal auf der Webseite novumfm.de. Gibt es auch einen Punkt mit Bewerbung. So, jetzt wird es ein bisschen clublastiger. Es ist ein sogenanntes Mashup, ja. Zwei oder noch mehr Titel werden zusammengemischt. Getan hier mit Bon Jovi und Fragma. Und raus kommt Tokame Living on a Prayer.

So, interessanter wird es hier an dieser Stelle nicht mehr, denn das Mashup ist fast fertig. Ja, ja, es gibt bessere, muss man sagen, aber den kann man auch ab und zu mal hören. Frag mal versus Bon Jovi. Tokame und Living on a Prayer zusammengemischt in ein neues Titelchen quasi, ja. Und so halbe Sachen macht David Guetta ja bekanntermaßen nicht, ja, the world's famous DJ quasi und die Superprinzessin der Musik, genannt Sia, ja, ja, auch mega erfolgreich, die haben öfter mal was zusammen gemacht, so wie den hier, Flames, jetzt in der Extended Version auf 97.1.

Musik von Katy Perry, als bevor sie, lang bevor sie mit ihrer, sag und schreibe, Busenfreundin mal 6 Minuten im All war, Herrschaften. So, the Pop Dance ist jetzt rum. Jetzt gibt's was Entspanntes. Oh yeah. Auf 97.1 Bootsy Collins zusammen mit MC Light. 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

Auf die Road to Hell musste er bestimmt sicher nicht, denn Chris Rea ist auch nicht mehr unter uns, aber die Musik, die bleibt uns ja Gott sei Dank für immer. So wie jedes Jahr um Weihnachten, Driving Home for Christmas, auch das hier ein Klassiker, The Road to Hell, jetzt in der Part 2. So, der nächste Hit, den kennt damit sicherlich, aber Wahrscheinlichkeit ist auch egal wie jetzt. Ja, Zeit zum Mitgrölen, jetzt auf 97.1 Novum FM mit den Backstreet Boys.

der Mann, der immer seinen Namen im Titel sagen muss, so ziemlich am Anfang, Jason Derulo und In My Head auf Novum FM 97.1. Herrschaften, das war's auch schon wieder. Und wenn die Videos für Jason Derulo zu teuer werden, stellt dann sich einfach vor einen hochauflösenden Fernseher. So nämlich. Schrei mich nicht so an hier. Crazy, Crazy Nights und Kiss, das war's für uns. Ciao, tschö.

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1: Mit Julia Fritz. Die geplante Entlastungsprämie von 1.000 Euro ist für CSU-Chef Söder vom Tisch. In der ARD sagte er, die Idee sei gut gemeint gewesen, habe in der Wirtschaft aber großen Widerstand ausgelöst. Am Freitag hatte bereits der Bundesrat die Prämie abgelehnt. Morgen will der Koalitionsausschuss darüber beraten, wie Bürgerinnen und Bürger stattdessen entlastet werden könnten. Trotz des Hunter-Virus-Ausbruchs auf einem Kreuzfahrtschiff sieht der Chef des Robert-Koch-Instituts keine Gefahr für die Bevölkerung. Das Virus könne zwar schwer krank machen, verbreite sich aber nicht schnell, sagte Lars Schade im ZDF. Die 4 deutschen Passagiere wurden inzwischen von Eindhoven nach Frankfurt gebracht. Von dort geht es weiter in ihre Bundesländer, wo sie zunächst in Quarantäne müssen. Sachsen-Anhalts Ministerpräsident Schulze will Bürgergeldempfänger stärker in Arbeit bringen. Der CDU-Politiker sprach sich in der Rheinischen Post dafür aus, sie auch als Erntehelfer einzusetzen. Wer voll erwerbsfähig sei und die ganze Woche zu Hause sitze, dürfe nicht einfach so weitermachen. Schulze sprach von mehr Gegenleistung für staatliche Unterstützung. Union Berlin hat das letzte Sonntagsspiel der Bundesliga-Saison gewonnen. Die Berliner setzten sich mit 3:1 in Mainz durch. Im Abstiegskampf bleibt es vor dem letzten Spieltag extrem eng. St. Pauli, Heidenheim und Wolfsburg gehen punktgleich ins Saisonfinale. Heidenheim hatte zuvor mit 3:1 in Köln gewonnen. Hamburg schlug Freiburg mit 3:2. Soweit die Meldungen.
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1: Vereinzelt gibt's noch Sonne heute über Deutschland. Im Tagesverlauf ziehen vor allem im Norden und Osten zeitweise dichtere Wolken durch. Vereinzelt kann es kurze Schauer geben. Im Süden und Westen bleibt es meist trocken und angenehm. Die Temperaturen liegen zwischen 17 Grad an der Küste und bis zu 24 Grad im Südwesten.
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1: Mit Julia Fritz. Die geplante Entlastungsprämie von 1.000 Euro ist für CSU-Chef Söder vom Tisch. In der ARD sagte er, die Idee sei gut gemeint gewesen, habe in der Wirtschaft aber großen Widerstand ausgelöst. Am Freitag hatte bereits der Bundesrat die Prämie abgelehnt. Morgen will der Koalitionsausschuss darüber beraten, wie Bürgerinnen und Bürger stattdessen entlastet werden könnten. Trotz des Hunter-Virus-Ausbruchs auf einem Kreuzfahrtschiff sieht der Chef des Robert-Koch-Instituts keine Gefahr für die Bevölkerung. Das Virus könne zwar schwer krank machen, verbreite sich aber nicht schnell, sagte Lars Schade im ZDF. Die 4 deutschen Passagiere wurden inzwischen von Eindhoven nach Frankfurt gebracht. Von dort geht es weiter in ihre Bundesländer, wo sie zunächst in Quarantäne müssen. Sachsen-Anhalts Ministerpräsident Schulze will Bürgergeldempfänger stärker in Arbeit bringen. Der CDU-Politiker sprach sich in der Rheinischen Post dafür aus, sie auch als Erntehelfer einzusetzen. Wer voll erwerbsfähig sei und die ganze Woche zu Hause sitze, dürfe nicht einfach so weitermachen. Schulze sprach von mehr Gegenleistung für staatliche Unterstützung. Union Berlin hat das letzte Sonntagsspiel der Bundesliga-Saison gewonnen. Die Berliner setzten sich mit 3:1 in Mainz durch. Im Abstiegskampf bleibt es vor dem letzten Spieltag extrem eng. St. Pauli, Heidenheim und Wolfsburg gehen punktgleich ins Saisonfinale. Heidenheim hatte zuvor mit 3:1 in Köln gewonnen. Hamburg schlug Freiburg mit 3:2. Soweit die Meldungen.
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1: Vereinzelt gibt's noch Sonne heute über Deutschland. Im Tagesverlauf ziehen vor allem im Norden und Osten zeitweise dichtere Wolken durch. Vereinzelt kann es kurze Schauer geben. Im Süden und Westen bleibt es meist trocken und angenehm. Die Temperaturen liegen zwischen 17 Grad an der Küste und bis zu 24 Grad im Südwesten.
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1: Mit Julia Fritz. Der Kreis Heinsberg beteiligt sich vom 29. Mai bis zum 18. Juni 2026 erneut am bundesweiten Wettbewerb Stadtradeln. Ziel der Aktion ist es, möglichst viele Wege klimafreundlich mit dem Fahrrad zurückzulegen und damit ein Zeichen für nachhaltige Mobilität zu setzen. Mitmachen können alle Menschen, die im Kreis leben, arbeiten, zur Schule gehen oder Mitglied in einem Verein sind. Der offizielle Start fällt am 29. Mai am Kreisgymnasium Heinsberg. Bei einem Verkehrsunfall in Wegberg ist am Samstagnachmittag eine Person leicht verletzt worden. Nach Polizeiangaben fuhr ein 53-jähriger Autofahrer an der Kreuzung Innberg-Hospitalstraße-Landstraße 3 auf das wartende Fahrzeug einer 43-Jährigen auf. Durch den Aufprall wurde ihr Auto gegen ein entgegenkommendes Fahrzeug geschoben. Eine Person kam leicht verletzt ins Krankenhaus. Die Kreuzung war während der Unfallaufnahme gesperrt, ist inzwischen aber wieder frei. Die Zahl gesprengter Geldautomaten in Nordrhein-Westfalen geht weiter zurück. Nach Angaben des Landeskriminalamts wurden bis zum 8. Mai dieses Jahres 9 Fälle registriert. Vor 4 Jahren waren es im gleichen Zeitraum noch 76 Sprengungen. Als Gründe gelten unter anderem Farbklebpatronen, die Geldscheine bei Explosionen unbrauchbar machen, sowie der Abbau besonders gefährdeter Geldautomaten an möglichen Fluchtwegen. Soweit die Meldungen.
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1: Die neue Woche bringt freundliches Frühlingswetter mit Sonne und lockeren Wolken. Im Tagesverlauf ziehen zwar zeitweise dichtere Wolken durch, meist bleibt es aber trocken. Die Temperaturen steigen auf etwa 20 bis 23 Grad.
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1: Mit Julia Fritz. Die geplante Entlastungsprämie von 1.000 Euro ist für CSU-Chef Söder vom Tisch. In der ARD sagte er, die Idee sei gut gemeint gewesen, habe in der Wirtschaft aber großen Widerstand ausgelöst. Am Freitag hatte bereits der Bundesrat die Prämie abgelehnt. Morgen will der Koalitionsausschuss darüber beraten, wie Bürgerinnen und Bürger stattdessen entlastet werden könnten. Trotz des Hunter-Virus-Ausbruchs auf einem Kreuzfahrtschiff sieht der Chef des Robert-Koch-Instituts keine Gefahr für die Bevölkerung. Das Virus könne zwar schwer krank machen, verbreite sich aber nicht schnell, sagte Lars Schade im ZDF. Die 4 deutschen Passagiere wurden inzwischen von Eindhoven nach Frankfurt gebracht. Von dort geht es weiter in ihre Bundesländer, wo sie zunächst in Quarantäne müssen. Sachsen-Anhalts Ministerpräsident Schulze will Bürgergeldempfänger stärker in Arbeit bringen. Der CDU-Politiker sprach sich in der Rheinischen Post dafür aus, sie auch als Erntehelfer einzusetzen. Wer voll erwerbsfähig sei und die ganze Woche zu Hause sitze, dürfe nicht einfach so weitermachen. Schulze sprach von mehr Gegenleistung für staatliche Unterstützung. Union Berlin hat das letzte Sonntagsspiel der Bundesliga-Saison gewonnen. Die Berliner setzten sich mit 3:1 in Mainz durch. Im Abstiegskampf bleibt es vor dem letzten Spieltag extrem eng. St. Pauli, Heidenheim und Wolfsburg gehen punktgleich ins Saisonfinale. Heidenheim hatte zuvor mit 3:1 in Köln gewonnen. Hamburg schlug Freiburg mit 3:2. Soweit die Meldungen.
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1: Vereinzelt gibt's noch Sonne heute über Deutschland. Im Tagesverlauf ziehen vor allem im Norden und Osten zeitweise dichtere Wolken durch. Vereinzelt kann es kurze Schauer geben. Im Süden und Westen bleibt es meist trocken und angenehm. Die Temperaturen liegen zwischen 17 Grad an der Küste und bis zu 24 Grad im Südwesten.
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1: Mit Julia Fritz. Etwa jeder neunte Mensch in Deutschland lebt in einer zu kleinen Wohnung. Nach Angaben des Statistischen Bundesamts waren im vergangenen Jahr knapp 12% der Bevölkerung von Überbelegung betroffen. Das Problem hat sich in den vergangenen Jahren verschärft. Besonders häufig trifft es Erwachsene mit ausländischer Staatsangehörigkeit. Die EU lehnt Gerhard Schröder als möglichen Vermittler im Ukraine-Krieg klar ab. Kreml-Chef Putin hatte den Altkanzler zuvor ins Gespräch gebracht. EU-Chefdiplomatin Kallas sagte, es wäre nicht klug, Russland einen Verhandlungsführer für Europa benennen zu lassen. Sie verwies zudem auf Schröders frühere Lobbyarbeit für russische Staatsunternehmen. Den vier deutschen Passagieren des Kreuzfahrtschiffs mit dem Hantavirus-Ausbruch geht es bislang gut. Das teilte der Leiter der Sonderisolierstation in Frankfurt mit. Die vier Personen wurden dorthin gebracht und medizinisch überwacht. Demnächst sollen sie in ihren Heimatbundesländern in Quarantäne. Cyberkriminalität nimmt in Deutschland weiter zu. Im vergangenen Jahr wurde etwa jeder neunte Internetnutzer Opfer eines solchen Delikts. Laut Bundesamt für Sicherheit in der Informationstechnik erlitt fast jeder Betroffene auch einen Schaden. Besonders häufig geht es um Betrug beim Online-Shopping. Die Schweiz bleibt der beliebteste Wohnort von Deutschen im europäischen Ausland. Anfang 2025 lebten dort fast 330.000 deutsche Staatsbürgerinnen und Staatsbürger. Dahinter folgt Österreich. Auch Spanien wird für Deutsche immer attraktiver. Dort waren zuletzt fast 132.000 gemeldet. Soweit die Meldungen.
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1: Vereinzelt gibt's noch Sonne heute über Deutschland. Im Tagesverlauf ziehen vor allem im Norden und Osten zeitweise dichtere Wolken durch. Vereinzelt kann es kurze Schauer geben. Im Süden und Westen bleibt es meist trocken und angenehm. Die Temperaturen liegen zwischen 17 Grad an der Küste und bis zu 24 Grad im Südwesten.
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1: Mit Julia Fritz. Der Vorschlag, Altkanzler Gerhard Schröder als Vermittler im Ukraine-Krieg einzusetzen, stößt in Europa auf deutliche Skepsis. EU-Außenbeauftragte Kallas erinnerte daran, dass Schröder lange als Lobbyist russischer Staatskonzerne gearbeitet habe. Auch die Ukraine lehnt eine Vermittlerrolle Schröders ab. Zuvor hatte Kreml-Chef Putin den ehemaligen Kanzler ins Gespräch gebracht. Justizministerin Hubich plant mehr Flexibilität für getrennte Eltern. Künftig soll jeder Elternteil während der eigenen Betreuungszeit allein über Alltagsfragen des Kindes entscheiden können. Außerdem sollen gewalttätige Ex-Partner beim Umgangsrecht stärker eingeschränkt werden können. Jeder sechste Einzelhändler in Deutschland sieht seine Existenz bedroht. Laut IFO-Institut schätzen inzwischen 17,4% der Händler ihre wirtschaftliche Lage als kritisch ein. So viele wie nie zuvor. Als Gründe gelten Kaufzurückhaltung, der wachsende Onlinehandel und die Konkurrenz durch günstige Anbieter aus dem Ausland. Jasmin Fahimi bleibt Vorsitzende des Deutschen Gewerkschaftsbunds. Sie wurde beim Bundeskongress in Berlin mit großer Mehrheit im Amt bestätigt. In ihrer Rede sprach sie sich gegen Einsparungen im Gesundheitswesen aus und warb für einen starken Sozialstaat. Baden-Württemberg hat offiziell eine neue Landesregierung. Grüne und CDU unterzeichneten in Stuttgart ihren Koalitionsvertrag für die kommenden 5 Jahre. Geplant sind unter anderem ein verpflichtendes und kostenloses letztes Kindergartenjahr sowie weitere gemeinsame Projekte der grün-schwarzen Koalition.
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1: In der Nacht bleibt es in Deutschland meist ruhig und trocken. Viele Wolken lockern auf, stellenweise kann sich Nebel bilden. Die Temperaturen sinken auf etwa 10 bis 4 Grad, in einigen Tälern und ländlichen Regionen auch etwas darunter. Der Montag startet oft freundlich, mit Sonne und lockeren Wolken. Im Tagesverlauf ziehen vor allem im Norden und Osten zeitweise dichtere Wolken durch, vereinzelt sind kurze Schauer möglich. Im Süden und Westen bleibt es überwiegend trocken und freundlich. Die Temperaturen erreichen 17 bis 24 Grad.
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0: mit Julia Fritz. Die Polizei in Nordrhein-Westfalen kann bei Notrufen jetzt den Standort von Anrufern automatisch bestimmen. Möglich macht das eine Technik moderner Smartphones, die Standortdaten beim Wählen der 110 übermittelt. Die Leitstellen können diese Daten in Gefahrensituationen abrufen, um Einsatzkräfte schneller zum richtigen Ort zu schicken. Die Daten werden nach spätestens 60 Minuten automatisch gelöscht. Im Kreis Heinsberg hat die Polizei am Wochenende mehrere Fahrten unter Alkohol- und Drogeneinfluss festgestellt. Kontrollen gab es unter anderem in Geilenkirchen und Heinsberg-Randerath. Den Betroffenen wurden Blutproben entnommen, außerdem wurde die Weiterfahrt untersagt. Bei weiteren Kontrollen in Übach-Palenberg traf die Polizei auf Personen, die Betäubungsmittel konsumiert hatten. Dabei wurden weitere Drogen gefunden und sichergestellt. Gegen die Beteiligten wurden Anzeigen gefertigt. Soweit die Meldung.
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0: In der Nacht bleibt es in Heinsberg überwiegend stark bewölkt. Zeitweise kann etwas Regen fallen. Die Temperaturen gehen auf etwa 6 bis 8 Grad zurück. Der Montag startet meist grau und wechselhaft. Im Tagesverlauf sind immer wieder Schauer möglich. Zwischendurch zeigt sich aber auch mal kurz die Sonne. Die Temperaturen erreichen nur noch etwa 12 bis 15 Grad. Dazu weht ein frischer Wind.
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1: Mit Julia Fritz. Der Vorschlag, Altkanzler Gerhard Schröder als Vermittler im Ukraine-Krieg einzusetzen, stößt in Europa auf deutliche Skepsis. EU-Außenbeauftragte Kallas erinnerte daran, dass Schröder lange als Lobbyist russischer Staatskonzerne gearbeitet habe. Auch die Ukraine lehnt eine Vermittlerrolle Schröders ab. Zuvor hatte Kreml-Chef Putin den ehemaligen Kanzler ins Gespräch gebracht. Justizministerin Hubich plant mehr Flexibilität für getrennte Eltern. Künftig soll jeder Elternteil während der eigenen Betreuungszeit allein über Alltagsfragen des Kindes entscheiden können. Außerdem sollen gewalttätige Ex-Partner beim Umgangsrecht stärker eingeschränkt werden können. Jeder sechste Einzelhändler in Deutschland sieht seine Existenz bedroht. Laut IFO-Institut schätzen inzwischen 17,4% der Händler ihre wirtschaftliche Lage als kritisch ein. So viele wie nie zuvor. Als Gründe gelten Kaufzurückhaltung, der wachsende Online-Handel und die Konkurrenz durch günstige Anbieter aus dem Ausland.

0: Shirin Fahimi bleibt Vorsitzende des Deutschen Gewerkschaftsbunds. Sie wurde beim Bundeskongress in Berlin mit großer Mehrheit im Amt bestätigt. In ihrer Rede sprach sie sich gegen Einsparungen im Gesundheitswesen aus und warb für einen starken Sozialstaat. Baden-Württemberg hat offiziell eine neue Landesregierung. Grüne und CDU unterzeichneten in Stuttgart ihren Koalitionsvertrag für die kommenden 5 Jahre. Geplant sind unter anderem ein verpflichtendes und kostenloses letztes Kindergartenjahr sowie weitere gemeinsame Projekte der grün-schwarzen Koalition.
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0: In der Nacht bleibt es in Deutschland meist ruhig und trocken. Viele Wolken lockern auf, stellenweise kann sich Nebel bilden. Die Temperaturen sinken auf etwa 10 bis 4 Grad, in einigen Tälern und ländlichen Regionen auch etwas darunter. Der Montag startet oft freundlich, mit Sonne und lockeren Wolken. Im Tagesverlauf ziehen vor allem im Norden und Osten zeitweise dichtere Wolken durch, vereinzelt sind kurze Schauer möglich. Im Süden und Westen bleibt es überwiegend trocken und freundlich. Die Temperaturen erreichen 17 bis 24 Grad.
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0: Was war das bitte für ein Wochenende? Sonne satt, blauer Himmel, Frühlingsgefühle überall, aller Orten. Da wurden Terrassen eröffnet, Grills angeschwungen und die ersten Menschen gesichtet, die bei 22 Grad sofort behaupten, ich gehe jetzt nur noch in kurzen Hosen raus. Und dann zack, es ist Montag. 11 Grad, Regen, grauer Himmel, willkommen zum hochoffiziellen Start der Eisheiligen. Das ist typisch Mai, erst Postkartenidylle und kaum haben wir die Gartenmöbel geschniegelt und die Sommerreifen innerlich gefeiert, kommt der Wetterumschwung um die Ecke wie ein schlecht gelaunter Bademeister. Heute beginnt sie also, die berühmte Zeit in der Hobbygärtner nachts nervöser schlafen als Aktienhändler. Tomatenpflanzen werden plötzlich zugedeckt, Geranien ins Haus getragen und irgendwo sagt garantiert jemand, ich hab's doch gesagt. Vor den Eisheiligen wird garantiert nichts gepflanzt. Euer Vorteil heute, ihr müsst kein schlechtes Gewissen haben, wenn ihr lieber mit Kaffee und Kuscheldecke aufs Sofa wollt, statt in den Garten. Das Wetter liefert die perfekte Ausrede gleich mit. Und hier bei uns gibt es die zum Anlass passende Musik.
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0: Heute ist Montag und es geht um die alles entscheidende Frage: Wo sind die Socken?
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0: Heute ist tatsächlich der Tag der gleichfarbigen Socken, also der eine Tag im Jahr, an dem Menschen morgenstolz sagen, schaut her, links und rechts passen zusammen. Wobei ich ehrlich sagen muss, sobald die Waschmaschine einmal fertig ist, beginnt doch in jedem Haushalt dieses große Sockencasting. Einzelne schwarze Socken liegen plötzlich herum, wie Teilnehmer bei einer Dating-Show und hoffen, irgendwann ihren Partner wiederzufinden. Und ihr kennt das doch auch. Morgens 6:30, nicht aus Zeitdruck, da wird nicht kombiniert, da wird improvisiert. Hauptsache irgendwas an den Füßen. Und spätestens im Büro merkt man dann, links dunkelblau, rechts schwarz. Fast Zwillinge aus sehr großer Entfernung. Der heutige Tag erinnert uns also daran, Ordnung beginnt offenbar untenrum. Oder anders gesagt, wenn eure Socken heute zusammenpassen, genießt den Moment. Morgen sieht die Schublade wahrscheinlich wieder aus wie ein Wühltisch im Schlussverkauf.
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0: Gleich geht es bei uns ums Runde, das ins Eckige soll, um Fußball und den Blick in die Sterne.

0: Fußball-WM wirft ihre Schatten voraus. Vom 11. Juni bis zum 19. Juli rollt der Ball in Kanada, Mexiko und den USA. Und spätestens seit der Spielplan feststeht, rechnen viele schon wieder heimlich aus, wann Urlaub, Grillabend und Nervenzusammenbruch gleichzeitig stattfinden. Deutschland greift am 14. Juni ins Turnier ein. Und wie immer gilt, vor dem ersten Spiel sind wir alle Bundestrainer. Danach natürlich auch. Aber bevor die ersten Fahnen aus dem Keller geholt werden und der Nachbar wieder meint, beim Elfmeterschießen den Fernseher anschreien zu müssen, schauen wir erstmal auf die persönliche Tagesform. Hier kommen die ersten 6 Sternzeichen. Heute mit mehr Spannung als ein WM-Finale in der Nachspielzeit. Widder, Stier, Zwillinge, Krebs, Löwe und Jungfrau. Jetzt seid ihr dran.
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2: Kein Abseits. Beim Fußball spielen viele Faktoren eine Rolle, ob ein Spiel gewonnen oder verloren wird. Wichtig sind natürlich die Persönlichkeiten der einzelnen Spieler. Welche Sternzeichen harmonieren auf dem Platz besonders gut? Welcher Trainer kann Ihnen seine Strategien am besten rüberbringen?
1: Widder.
2: Jetzt wird gebolzt. Geht's aufs Spielfeld, dann hat der Widder keine Zeit für Faxen. Er steigt nicht aufs Fußballfeld, sondern eigentlich in den Boxring. Ohne auf links oder rechts zu achten, jagt er der bunten Kugel nach und kämpft immer vorne mit. Sein schnelles Dribbling spielt dem Rasen und dem Torwart der gegnerischen Mannschaft übel mit.
1: Stier.
2: Fußball nach Gutsherrenart. Es scheint manchmal zu dauern, bis sie in die Gänge kommen. Vielleicht ziehen Stiere sich deshalb gerne auf die Trainerposten zurück. Aber brandgefährlich sind sie im Sturm allemal. Stur ziehen sie ihre Bahnen über die grüne Matte und rempeln alles um. Sie werden erst ausgebremst, wenn sie rot sehen.
1: Zwillinge.
2: You'll never walk alone. Hier tobt das Leben, hier wird gesungen, sich in den Armen gelegen und die Reporter überschlagen sich. Von grundsolide bis zum Joker. Im Zwilling sind die großen Fußballüberraschungen zu Hause. Leichtfüßig spielen sie die Pässe den anderen Ballkünstlern zu und lassen sich bejubeln.
1: Krebs.
2: Der fleißige Handwerker. Der Krebs stürzt sich freudig in die Fußballschlacht, bis ihm das erste Mal ans Bein getreten wird. Aus dem verlässlichen Rückgrat der Mannschaft wird dann eine nicht zu unterschätzende Risikofaktion. Beleidigungen vergisst er nicht. Er kann dann richtig trotzig werden und sich Fallen ausdenken, die hoffentlich der Schiri nicht sieht.
1: Löwe.
2: Auf der Jagd nach dem goldenen Bein. Kühl und distanziert scheinen Löwen, dabei verwandeln sie sich in gefährliche Raubkatzen, sobald die Fußballkabinentüre geöffnet wird. Sie sind immer die Kickerkönige und Weltmeister. Mit ihrem selbstbewussten Spiel ziehen sie die Fans an wie Motten das Licht. Selbst in schwierigsten Lagen motivieren sie die Mitspieler zu Glanzleistungen.
1: Jungfrau.
2: Die Aufpasser. Fußball ist unser Leben. Und wenn die Jungfrau das beschlossen hat, werden die Stulpen hochgekrempelt und ihr Eifer voll in den Dienst der schönsten Nebensache der Welt gestellt. Mit Umsicht sorgen sie auf dem Platz für Ordnung und strategischen, disziplinierten Angriff. Als Ausputzer geht ihnen keine Kugel durch die Lappen.
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0: Mehr zum Thema gleich hier.

0: jetzt kommen die übrigen 6 Sternzeichen. Also die zweite Halbzeit unseres Horoskops. Quasi die Phase, in der beim Fußball die Entscheidungen fallen, die Fans nervös werden und irgendeiner garantiert ruft. Der Schiri, der hat doch Tomaten auf den Augen. Schütze, Steinbock, Wassermann und Fische, aufgepasst. Hier sind sie, die letzten 6 Sternzeichen. Heute mit mehr Spannung als ein Elfmeterschießen gegen Italien. Moment, Italien, die sind gar nicht dabei.
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2: Darf's ein Tänzchen sein? Der Waage-Fußballer muss sich entfalten und ins Bild setzen können. Als prima Ballerina des Fußballs ist er unübertroffen. Allerdings haftet ihm auch etwas Dievenhaftes an. Wird ihm nicht zugespielt, kann er auch schon mal zickig reagieren und ins Abseits tänzeln. Bei einer Schlammschlacht lässt er sich zügig auswechseln.
1: Skorpion.
2: Die Übersinnlichen. Eigentlich können sich die Skorpione als Top-Sternzeichenspieler einfach auf sich selbst verlassen. Trotzdem gelten sie als leicht abergläubisch. Ihr gutes Gespür verlässt sie nur, wenn es um rote Karten geht. Werden sie mal angefault, verwandeln sie sich innerlich in einen Vampir und rächen sich gnadenlos.
1: Schütze.
2: Die Intellektuellen. Manchmal fragt man sich, warum Schützen eigentlich noch auflaufen. Sie brauchen sich vor dem Spiel einfach nur hinzustellen und den Gegner totzureden. So geschwächt hätte sich die Sache gleich erledigt. Bei Auslandsspielen wachsen sie über sich selber hinaus. Herrscht exotisches Flair, laufen sie zu optimalen Heldentaten auf.
1: Steinbock.
2: Die unterschätzten Spezialisten. Steinböcke sind nicht die medienwirksamsten Persönlichkeiten, egal welche Meisterleistung sie vollbringen. Sie halten sich lieber im Hintergrund und wollen ohne Störungen eine perfekte Arbeit abliefern. Sie sind zuverlässig und stehen in der Mauer wie der Fels in der Brandung. Mit ihnen gewinnt man noch das zäheste Spiel.
1: Wassermann.
2: Die Provo-Profis. Obwohl hervorragende Fußballspieler, sind Wassermänner sehr vereinsabhängig. Ihre Leistung steht und fällt mit der Außenwirkung des Managements. Deswegen werden sie über kurz oder lang den Laden irgendwann einmal selbst übernehmen. Da sie eine große Ellenbogenfreiheit benötigen, preschen sie oftmals im Alleingang vors gegnerische Tor.
1: Fische.
2: Spiel, Spaß und gute Laune. Das ganze Leben ist ein Spiel und gut gelaunt nehmen diese fröhlichen Fußballschmetterlinge ihre Position ein, um der Welt Freude und Spaß zu bereiten. Verträumt lassen Fische manchen Ball an sich vorbeirollen und schweben hinterher. In ihrer nächsten Liebe und Hilfsbereitschaft kann es ihnen auch mal passieren, dass sie ein Eigentor erzielen.
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0: Morgen bei uns ein neues Horoskop für Wassenberg.
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0: heute das für euch?
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0: Nächsten Sonntag wird es grün, bunt und richtig gemütlich hier bei uns in Wassenberg. Der Gartenzauber lädt am kommenden Sonntag von 11 bis 17 Uhr auf dem Pontosanplatz am Naturparktor ein. Freut euch auf jede Menge Pflanzen, Kräuter, Obstbäume, ausgefallene Tomaten und Chilisorten. Dazu regionale Produkte wie Honig, Spargel und Erdbeeren. Außerdem gibt es Tipps für Garten und Balkon, kreative Mitmachaktionen für Kinder und Erwachsene sowie Führung durch den Gartenpark und den Wassenberger Wald. Der Eintritt ist frei, parallel läuft auf dem Rostorplatz auch noch der beliebte Büchermarkt. Also, perfektes Programm für einen entspannten Sonntag hier bei uns in Wassenberg. Uns kann man schreiben per Mail, bitte keine Postkarte.
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0: Gleich passend zum Thema, kleiner Balkon, große Ernte, so gelingt der Naschbalkon.

0: Mit den warmen Temperaturen zieht es viele wieder nach draußen, um zu gärtnern. Aber was, wenn statt eines Gartens nur ein Balkon zur Verfügung steht? Wie wir auf wenigen Quadratmetern ein richtig kleines Naschparadies erschaffen, das weiß Danica Grosser.
1: Auch ohne Garten können wir so einiges ernten. Denn viele Pflanzen kommen mit wenig Platz gut zurecht. Entscheidend sind vor allem Licht, Wasser und ein bisschen Aufmerksamkeit, sagt Gardena-Gartenexperte Peter Rasch.
2: Ja, besonders gut funktionieren natürlich kompakte oder hängende oder rankende Pflanzen. Eine Buschtomate ist ein gutes Beispiel. Einfach einpflanzen, ernten, fertig. Erdbeeren lassen sich im Kasten gut pflanzen. Kräuter sind natürlich Klassiker. Eine Duftgeranie hält dann noch die Mücken fern. Und so funktioniert ein Minigarten auf dem Balkon. Da ist alles dabei und es blüht auch echt toll.
1: Eine der größten Herausforderungen bleibt die Wasserversorgung. Denn gerade auf dem Balkon trocknet die Erde schneller aus. Wichtig sind darum gute Routinen.
2: Deswegen muss ich wirklich verlässlich gießen, das heißt morgens und abends. Und wer es natürlich noch einfacher möchte, der nimmt einfach ein Bewässerungssystem, wie zum Beispiel den Aquablumen von Gardena. Der nimmt mir natürlich wirklich viel Arbeit ab. Solche Systeme versorgen meine Pflanzen automatisch und bedarfsgerecht zu jeder Zeit.
1: Wer dann noch ein Auge auf die Bedürfnisse von Basilikum, Erdbeere, Spinat und Co. hat, der macht schon mal sehr viel richtig.
2: Der Platz für die Wurzeln wird meistens wirklich unterschätzt. Wenn der Topf zu klein ist, wachsen die Pflanzen nicht und bleiben quasi sogar richtig auf der Stelle stehen. Und viele starten mit viel zu vielen Pflanzen. Und das macht die ganze Sache relativ unübersichtlich.
1: Mit diesen Tipps wird auch der kleinste Balkon zu einem Naschparadies.
0: Also, es entscheidet nicht die Fläche beim Anbau, sondern wie gut wir diese verstehen und bepflanzen. Weitere Infos unter gardena.com.

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0: Das war's mal wieder für heute. Morgen ab 9 hören wir uns wieder. Ich verlasse mich auf euch. Bis dahin, habt eine feine Zeit. Ich bin dann mal raus. Tschüss.
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1: Mit Julia Fritz. Etwa jeder neunte Mensch in Deutschland lebt in einer zu kleinen Wohnung. Nach Angaben des Statistischen Bundesamts waren im vergangenen Jahr knapp 12% der Bevölkerung von Überbelegung betroffen. Das Problem hat sich in den vergangenen Jahren verschärft. Besonders häufig trifft es Erwachsene mit ausländischer Staatsangehörigkeit. Die EU lehnt Gerhard Schröder als möglichen Vermittler im Ukraine-Krieg klar ab. Kreml-Chef Putin hatte den Altkanzler zuvor ins Gespräch gebracht. EU-Chefdiplomatin Kallas sagte, es wäre nicht klug, Russland

0: Deutschland ein Verhandlungsführer für Europa benennen zu lassen. Sie verwies zudem auf Schröders frühere Lobbyarbeit für russische Staatsunternehmen. Den vier deutschen Passagieren des Kreuzfahrtschiffs mit dem Hantavirus-Ausbruch geht es bislang gut. Das teilte der Leiter der Sonderisolierstation in Frankfurt mit. Die vier Personen wurden dorthin gebracht und medizinisch überwacht. Demnächst sollen sie in ihren Heimatbundesländern in Quarantäne. Cyberkriminalität nimmt in Deutschland weiter zu. Im vergangenen Jahr wurde etwa jeder 9. Internetnutzer Opfer eines solchen Delikts. Laut Bundesamt für Sicherheit in der Informationstechnik erlitt fast jeder Betroffene auch einen Schaden. Besonders häufig geht es um Betrug beim Online-Shopping. Die Schweiz bleibt der beliebteste Wohnort von Deutschen im europäischen Ausland. Anfang 2025 lebten dort fast 330.000 deutsche Staatsbürgerinnen und Staatsbürger. Dahinter folgt Österreich. Auch Spanien wird für Deutsche immer attraktiver. Dort waren zuletzt fast 132.000 gemeldet. Soweit die Meldungen.
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2: In der Nacht bleibt es in Deutschland meist ruhig und trocken. Viele Wolken lockern auf, stellenweise kann sich Nebel bilden. Die Temperaturen sinken auf etwa 10 bis 4 Grad, in einigen Tälern und ländlichen Regionen auch etwas darunter. Der Montag startet oft freundlich, mit Sonne und lockeren Wolken. Im Tagesverlauf ziehen vor allem im Norden und Osten zeitweise dichtere Wolken durch, vereinzelt sind kurze Schauer möglich. Im Süden und Westen bleibt es überwiegend trocken und freundlich. Die Temperaturen erreichen 17 bis 24 Grad.
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1: Und damit hallo und herzlich willkommen zur 1200. Ausgabe der Happy Days mit neuen Hits von gestern. An den nächsten zwei Stunden, da hören wir wieder Titel, die in genau dieser Kalenderwoche im Laufe der letzten rund 40 Jahre in die deutschen Singlecharts eingestiegen sind. Wir hören Titel, die sich nur in den britischen Singlecharts platzieren konnten, sowie Nummer 1 Hits aus aller Herren Länder. Und wer ist da heute so alles dabei? Das verrät uns Ted.
2: Hallo, heute hören wir unter anderem neue Hits von Britney Spears, Billy Idol und Modern Talking, britische Hits von Roberta Flack, George Benson und The Style Council und Nummer 1 Hits aus Südafrika, Kanada und Finnland.
1: Tja, und heute geht's los mit zwei Around-Hits, zum Beispiel Around My Dream von Silver Pozzoli. Das war 1989 des Jahres 85, für ihn bei uns sein einziger Hit. Und weiter jetzt mit Sandra. Wir hören von ihr den 13. Hit. Und das war 1989 des Jahres 1989. Und der Hit heißt Around My Heart.

0: Das war eine All-Star-Formation mit ihrem ersten Verkaufshit in Deutschland. Der war neu im Mai des Jahres 91. Das waren Electronic und der Hit Get the Message.
1: Electronic war eine britische Supergruppe, die 1988 gegründet wurde. Mitglieder waren Johnny Marr von den Smiths, Bernard Sumner von New Order und Neil Tennant von den Pet Shop Boys. Der Titel Get the Message stammt aus ihrem Debütalbum und wurde ein internationaler Erfolg. Die Kritiker lobten den Titel und empfahlen New Order, sich nun aufzulösen. In den deutschen Charts erreichte der Titel 1991 Platz 37.

begann ihre Karriere mit 5 Nummer 1 Hits in Folge. BC war Hit Nummer 17 für die Gruppe Modern Talking. Neue Mai des Jahres 2001, der Titel Last Exit to Brooklyn. Und diese Band hier hatte auch 5 Nummer 1 Hits bei uns. BC war Hit Nummer 12, der war neu im Mai des Jahres 2003. Hier sind No Angels und ihre Version von Venus.

Sie hatte insgesamt 16 Hits in den deutschen Singlecharts. Dies hier war Hit Nummer 13. Und das war sogar im Mai des Jahres 1993. Das war die große Jennifer Rush. Und das war der Hit, der heißt A Broken Heart. Tja, und dies hier ist die große Whitney Houston. Für sie war dies hier Hit Nummer 25. Musik aus dem Film The Preacher's Wife. Ein Neuzugang aus dem Mai des Jahres 1997. Und hier ist der Hit, der heißt I Believe in You and Me.

0: Das war der erste Hit in den deutschen Single Charts, ein Neuzugang aus dem Mai des Jahres 2005. Das waren The Boss Hoss und ihre Version von Hey Ya.
1: Hey Ya war die erste Single-Auskopplung aus dem Debütalbum International Urban Hymns der Gruppe Boss Hoss. Das Album enthält nur 3 Originalkompositionen und 13 Bearbeitungen älterer Titel. Die Vorlage von Hey Ya stammt von der Gruppe Outkast von 2003. Die Version von The Boss Hoss erreichte 2005 Platz 41 in den deutschen Charts.

Sie begann ihre Karriere in Deutschland mit ihrem größten Hit, ihrer einzigen Nummer 1. Das war im Juni des Jahres 86, der Hit Lessons in Love. Das hier war ihr dritter Hit. Der war neu im Mai des Jahres 87. Das waren Level 42 und To Be With You Again. Ja, und sie hatte mit diesem Werk ihren fünften Hit bei uns. Und das war ein Neuzugang im Mai des Jahres 1989. Hier ist Yes und der Hit Where Has All The Love Gone?

Das war ihr fünfter Hit in den deutschen Single Charts und der war neu im Mai des Jahres 2000. Das war die große Britney Spears und der Hit heißt Oops, I Did It Again. Die Nachfolgesingle ihrer erste Nummer 1, nämlich Lucky, im Jahre 2000. Das ist ein Titel, der enthält Elemente aus Love to Love You von Donna Summer aus dem Jahr 1976. Da war diese Dame ja noch nicht mal geboren. Für sie ihr sechster Hit in den deutschen Single Charts. Ein Neuzugang aus dem Mai des Jahres 2004. Hier ist Beyoncé und sie ist ein Naughty Girl.

0: Diese Band hört auf den Namen Mr. Mister und dies hier war ihr dritter und letzter Verkaufshit in Deutschland. 9. Mai des Jahres 1986, das war der Hit Is It Love?
1: Mr. Mister war eine amerikanische Band um den Sänger Richard Page. Sie bestand von 1982 bis 1990 und veröffentlichte 4 Alben und 10 Singles. Is It Love war der dritte Hit der Gruppe in den deutschen Charts nach den Top 10 Hits Broken Wings und Kyrie. Geschrieben haben ihn die Bandmitglieder selbst. In den deutschen Charts konnte er Platz 42 erreichen.

Sein achter und vorletzter Hit in den deutschen Single Charts war am 19. Mai des Jahres 1990. Das war Billy Idol und Cradle of Love. Und jetzt die Sängerin Spike aus Harlem in New York mit ihrem zweiten und größten Hit, 9 Mai 99, It Takes Two, Deeper Love.

Dies ist die 1120. Ausgabe der Happy Days mit neuen Hits von gestern. Und an dieser Stelle des Programms, da hören wir Top 20 Hits aus dem Vereinten Königreich, die es nie in die deutschen Verkaufscharts gebracht haben. Ja, los geht's heute mit dem einzigen Hit in den Singlecharts in England unter dem Namen MASH. 9. Mai des Jahres 1980, das war das Theme from MASH, Suicide is Painless. Und dies hier in derselben Woche ein Neuzugang in den Charts in England. Hier ein gemeinsamer Hit von Roberta Flack und Donny Hathaway. Und das Ganze heißt Back Together Again.

0: Das Geräusch, das wir am Anfang dieser Nummer gehört haben, das war das Klingeln eines Telefons. Für alle, die das nicht mehr kennen. Es war der vierte der 7 Top 20 Hits in den Singlecharts in England für die Gruppe Funboy 3. Weltweit Neuzugang im Mai des Jahres 1982 und er heißt The Telephone Always Rings.
1: The Telephone Always Rings stammt aus dem Debütalbum der britischen Band Funboy 3, das ebenfalls Funboy 3 heißt. Es war die dritte und letzte Single-Auskopplung hieraus. Das Album wurde von den Kritikern gelobt, die Singles erreichten aber vor allem die englischen und irischen Charts. The Telephone Always Rings erreichte 1982 in den britischen Charts Platz 17.

für diesen Herrn. Er ist ja der vierte seiner 6 Top-20-Hits in der Singlet-Parade in England. Das war ein Neuzugang im Mai 1983. Das war George Benson und der Hit Lady Love Me, One More Time. Tja, dann haben wir noch sie hier, die Gruppe mit dem Namen The Style Council. Und in England war dies hier ihr 9. Hit und der 9. Top-20-Erfolg in Folge. Neu im Mai 85, Walls Come Tumbling Down. Now.

Dies ist die Stelle des Programms, an der wir auf Spitzenreiter aus aller Herren Länder schauen. Dann los geht's heute mit der Nummer 1 aus der Single-Parade aus England für 2 Wochen im April und Mai 1980. Das waren Dexys Midnight Runners und Gino, ein Tribut an Gino Washington. Und dies hier die Nummer 1 in Amerika für 2 Wochen im Mai 81. Hier ist Sheena Easton und Morning Train 9 to 5.

0: Vier solide Wochen auf der Nummer 1 in der Singleparade in Italien, und zwar im Frühjahr des Jahres 1982. Das war Claudia Mori mit dem Titel Non succederà più.
1: Non succederà più wurde von Claudia Mori am letzten Tag des Sanremo-Festivals 1982 vorgestellt, nahm aber nicht am Wettbewerb teil. Die Single wurde die am besten verkaufte Schallplatte des Festivals. Der Titel bedeutet, es wird nicht wieder passieren, und in Italien wurde die Single als Double A-Sided mit der B-Seite Un fila di pazzia veröffentlicht. Bei uns erreichte der Titel die 12 und in Italien die 1.

Die Nummer 1 in der Single-Parade in Belgien, Finnland und Neuseeland in genau dieser Woche im Laufe des Jahres 1983. Das war David Bowie und der Hit Let's Dance. Und jetzt die Nummer 1 aus Südafrika für 12 Wochen von Februar bis Mai 84. Hier sind UB40 und der Hit. Really?

von denen bis heute 62 Hits in den deutschen Single-Charts war dies hier der 7. und der größte. 3 Wochen auf der Nummer 1 im Frühjahr des Jahres 1984. Das waren Depeche Mode und das war der Hit, der heißt People Are People. Tja, und dies hier war derjenige Hit, der im Jahr 1985 USA for Africa und We Are the World auf der Nummer 1 in den Single-Charts in Amerika abgelöst hat. Dort eine Woche auf der Nummer 1, und zwar im Mai des Jahres 1985 aus dem Film Liebe auf der Ringermatte, in dem Madonna auch zu sehen ist. Dort singt sie diesen Hit in einem Nachtclub und das Ganze heißt Crazy for You.

0: Ein wahrlich schlauer Fuchs auf der Nummer 1 in der Singleparade in Kanada für eine Woche. Im Mai des Jahres 1986, das waren Sly Fox und das war der Hit Let's Go All The Way.
1: Sly Fox war ein amerikanisches Duo, das von 1985 bis 1988 bestand. Ihr Titel Let's Go All The Way wurde vom Bandmitglied Barry Mudgoome Cooper geschrieben. Nach dem Sinn des Textes gefragt, sagte er, lass dich von nichts aufhalten, deine Träume zu verwirklichen, vor allem nicht von dir selbst. Auf MTV wurde der Titel als einer der funkiesten Songs aller Zeiten beschrieben. In Kanada erreichte er die 1.
0: Ja, dies hier die Nummer 1 in der Singleparade in Irland und zwar für 2 Wochen im Mai des Jahres 1985. Das ganze Filmmusik und zwar aus dem Film Mannequin, nominiert für einen Oscar als Best Original Song. Geschrieben von Diane Warren und Albert Hammond. Hier ist die Gruppe mit dem Namen Starship. Und hier ist der Hit, der heißt Nothing's Gonna Stop Us Now.

0: Das war bereits ihre zweite Nummer 1 im Laufe des Jahres 1988 in den Single-Chart in Finnland. Dort auf der Nummer 1 für eine Woche im Mai. Das war Kylie Minogue und Got to be Certain. Tja, und das war's dann für diesmal mit den Happy Days. Und bis zum nächsten Mal sagen wir Tschüss.
1: Und Tschüss.
2: Das war's mit Happy Days für heute. Mehr Happy Days in der nächsten Woche.

0: Und damit hallo und willkommen hier aus dem Soundtrack-Studio in Köln zu einem neuen Soundtrack extra. Bei uns heißt es heute wieder mal zurück in die 80er Jahre. Ja, wir spielen den Rock, den Pop, den Soul und die Dance-Music der 80er Jahre. Auf der Playlist stehen heute Künstler wie das Orchestral Maneuvers in the Dark, Heaven 17, Joe Dolce, wer erinnert sich noch an Joe Dolce? Mit dabei die Thompson Twins, Jim Steinman und viele, viele mehr. Ja, ich sage wie immer nur eins, gute Unterhaltung.
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0: Zwei Stunden lang haben wir heute in diesem Soundtrack extra die Hits der 80er. Und wir beginnen mit einem der Superstars der 80er. 1987, sein erster Nummer 1 Hit, Rick Astley, Never Gonna Give You Up.

0: 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Und vieles, vieles mehr. Alles Hits von Rick Astley. Das hier war sein erster Nummer 1 Hit. 1987. Der Teenie-Schwarm. Rick Astley, never gonna give you up.
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0: Das Funk-Instrumental Pick Up the Pieces ist vermutlich der größte Hit und der bekannteste Hit von der Average White Band aus den USA. 1980 hatten sie einen weiteren Top-10-Hit in den USA. Hier ist die Average White Band.

sagen Sie, die Tanzmusik in den 80er Jahren. 1980. Average White Band. 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

So klang der Sinti-Sound der 80er Jahre. 1983. Heaven 17 und Temptation. Und weiterer Sinti-Pop-Sound, der folgt natürlich in diesem Programm. Flashback. Dieser Titel wurde zum ersten Mal im Jahre 1987 veröffentlicht und er floppte. Im Jahre 1988 setzte dann Coca-Cola diesen Titel in ihrer Werbung ein und der Titel wurde ein Welthit. Ich rede von Robin Beck und

0: 9-Million-Seller. 1988 war das Jahr. Und es war ihr einziger Hit. Robin Beck und First Time.
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0: Die Titelzeile It Ain't What You Do, It's The Way That You Do It riecht zum Nachdenken an. Und genau dieser Titel war 1982 eine Top 10 im United Kingdom. Hier ist eine Oldie-Rarität von The Funboy 3 und Bananarama.

Tja, das hier, das sind Rock'n'Roll Dreams in voller Länge von Jim Steinman. Der Mann, der für die meisten der großen Hits von Meatloaf verantwortlich war. 1981 sein Erfolgsalbum Bad for Good und daraus ausgekoppelt diese Hitsingle Rock'n'Roll Dreams Come Through. Hallo und willkommen nochmal zu unserem heutigen Soundtrack-Extra zurück in die 80er Jahre. Wir machen jetzt einen Rhythmuswechsel. Hier ist der beliebteste Party-Hit des Jahres 1981. Wie wär's mit G?

0: einer der ganz großen Hits des Jahres 1981. Der Party-Hit. Joe Dolce. Und so ist das.
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Tanzmusik der 80er, Shalama. Gern gespielt bei Disco-Shows damals, I Can Make You Feel Good. Hallo und willkommen nochmal zu unserem heutigen Soundtrack Extra. Zurück in die 80er Jahre. Wir spielen hier wie immer auf deinem Lieblingssender heute einige der größten Hits der 80er Jahre. Diese Band war so erfolgreich in den 80er Jahren. Die hatten Hit über Hit. 1986, das Orchestral Maneuvers in the Dark und If You Leave.

Wir haben so wundervolle Synthi-Sounds produziert. Orchestral Maneuver in the Dark. Oder ganz einfach das Kürzel OMD. 1986, If You Leave. Die beiden Köpfe hinter dem Orchestral Maneuver in the Dark, das waren die beiden Engländer Andy McCluskey und Paul Humphreys. Während meiner Zeit bei RTL Plus Television in Luxemburg haben wir uns sehr oft getroffen und es entwickelte sich eine recht nette Freundschaft. Hier ist ein zweiter Hit.

0: Hits der 80er. Dieser Hit gehört garantiert dazu. 84, das Orchestral Maneuver in the Dark und Locomotion.
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Noch ein Million-Seller aus den 80ern, 1980, Dr. Hook und Sexy Eyes und heute noch ein sehr gerne gespielter Radio-Hit. Wenn man an die 80er Jahre denkt, dann darf man diese Dame hier nicht vergessen. Soul und Funk-Music, das war ihr Markenzeichen. Ihr Hit 1984, Chaka Khan, I'm Every Woman.

1994 hatte Whitney Houston, die großartige Whitney Houston, mit I'm Every Woman ein Hit. Aber das Original stammt aus dem Jahre 1984. Chaka Khan, ihre Version unvergessen von I'm Every Woman. Und wieder drehen wir die Uhr zurück und gehen diesmal ins Jahr 1981. Hier ist Musik von einem Teenie-Liebling. Hier ist Rick Springfield und Jess's Girl.

Rick Springfield. 1989, sein Hit. Ein Rock'n'Roll Oldie, Jess's Girl. Das ist Musik von Peter Hedrich aus Herten im Ruhrgebiet. Viel bekannter ist er natürlich unter seinem Künstlernamen Peter Kent. Hier ist sein Nummer 1-Hit von 1980 in der Bundesrepublik.

0: Rockhit des Jahres 1980 aus dem Ruhrgebiet. Peter Kent und It's a Real Good Feeling.
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0: Unser heutiges Soundtrack extra heißt Zurück in die 80er. Und die erste Stunde wollen wir auch mit dem Instrument der 80er beenden, nämlich mit Synthesizer Sound. Hier einer der großen Hits von Depeche Mode, diesmal aus dem Jahr

Auch die zählen zu den erfolgreichsten Bands der 80er Jahre. Depeche Mode, 1981, Just Can't Get Enough. Tja, das war Teil 1 unseres heutigen Soundtrack-Extras zurück in die 80er. In ein paar Minuten sind wir zurück mit mehr Superhits der 80er Jahre. Bis gleich.

0: Und damit hallo und willkommen zur zweiten Stunde unseres heutigen Soundtrack-Extras Zurück in die 80er. In dieser zweiten Stunde haben wir Künstler wie Cyndi Lauper, Cook Robin, Hazel Dean, Paul Young, Joe Jackson, Champagne und viele, viele mehr auf unserer Playlist. Und ich sage auch jetzt wieder gute Unterhaltung.
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0: Und beginnen wollen wir diese zweite Stunde mit einem Hit von Madonna 1984 mit Like a Virgin.

Erste Madonna-Hit, das war 1984, natürlich Holiday. Das war ihr zweiter Hit, im Oktober 84 erschienen. Und wieder ein großer Hit, ein zweiter großer Hit für Madonna, Like a Virgin. Hier ist der Soundtrack deines Lebens, hier ist ein Soundtrack extra, zurück in die 80er. Er gehört zu den besten Rock'n'Rollern aller Zeiten, Tom Petty and the Heartbreakers, I Won't Back Down.

ist leider schon von uns gegangen. Tom Petty und seine Heartbreakers. Einer seiner ganz großen Rocknummern. 1989 war das. I won't back down. Jetzt geht's nach Großbritannien. Der Wave der 80er Jahre. Seltener Oldie geworden mittlerweile. Wir spielen's heute nochmal. Die Thompson Twins und ihren Titel Hold Me Now.

MC Michael G und DJ Sven waren zwei DJs aus den Niederlanden. Ihr Titel Holiday Rap war einer der größten Sommerhits des Jahres 1986. Die Karriere von Cyndi Lauper, gebürtige New Yorkerin, begann im Jahre 1983 mit diesem Titel. Wir erinnern in diesem Soundtrack extra heute an Girls Just Wanna Have Fun.

0: Time After Time. True Colors oder I Drove All Night. Alles große Hits von Cyndi Lauper. Das war der Beginn ihrer großartigen Karriere. 1983. Girls Just Wanna Have Fun.
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Sehr erfolgreiche Rhythm and Blues Musik hier aus den 80er Jahren. Leider nur ein One-Hit-Wonder. Champagne 1981 mit

So klang die Rockmusik der 80er Jahre. Einer der größten Rockhits des Jahres 1987 von der Cutting Crew. I just died in your arms tonight. Und immer wieder haben wir in unserem heutigen Soundtrack extra zurück in die 80er Soundtrack All-Time Classics bzw. One-Hit-Wonders im Programm dabei. Das ist wieder so ein One-Hit-Wonder, hört man gar nicht mehr im Radio. Heute erinnern wir an Orange Juice 1984.

Ein extravaganter Sound war das hier bei diesem Titel, bei diesem One-Hit-Wonder. Orange Juice, ihr Hit, ihr einziger Hit. 1982 heute gespielt, Rip It Up. Tja, und damit nochmal hallo und willkommen hier auf deinem Lieblingssender bei unserem heutigen Soundtrack extra zurück in die 80er. Wir spielen bereits seit über anderthalb Stunden die größten Hits wieder mal der 80er Jahre und wir haben noch 30 Minuten Sendezeit. Weiter geht's jetzt mit diesem Soundtrack Dance Klassiker. Und wieder so ein Titel, den man kaum noch im Radio hören kann. Außer man hört natürlich den Soundtrack. Heute mit diesem Soundtrack extra zurück in die 80er. Aveline, Champagne King und Shane.

0: Fillers des Jahres 1982. Die großartige Evelyn Champagne King. Und das war die Maxi-Version von Shame.
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0: 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Um nur einige der großen Hits von Mr. Paul Young zu nennen. Und natürlich das, was wir hier gespielt haben. Sein erster Nummer 1 Hit 1982. Wherever I lay my head, that's my home.
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Das waren exklusive Grüße von Annie Lennox und Dave Stewart, natürlich von den Eurythmics, an alle Soundtrack-Hörer. Eine ihrer großen Hits 1982, Love is a Stranger. Und wir bleiben in Großbritannien und auch im Jahre 1982 und spielen Musik von Joe Jackson, geboren 1954 in Burton-upon-Trent. Das liegt in Staffordshire in Großbritannien natürlich. Hier ist sein größter Hit, sein bekanntester, 1982, Joe und Stepping Out.

wir auch angekündigt. Cock Robin. 1986. Heute noch eine Radio-Hit. Just Around the Corner. Rock and Roll. Für einen letzten Titel soll es heute noch reichen in unserem Soundtrack-Extra zurück in die 80er Jahre. Wir gehen in die Mitte der 80er Jahre ins Jahr 1985. Einer der schönsten Titel des Jahrzehnts und von Mr. Bruce Springsteen. Hier ist I'm on Fire.

Bruce Springsteen macht heute den letzten Titel in unserem Soundtrack Extra 1985. I'm on fire. Robert Wasper sagt jetzt auf Wiederhören, denn das war's dann für heute. Das war unser heutiges Soundtrack Extra. Zurück in die 80er Jahre. Ich hoffe, die Titelauswahl hat gefallen und freue mich auf ein Wiederhören, wenn es wieder heißt, hier ist der Soundtrack deines Lebens, wie immer zu hören auf deinem Lieblingssender. Bis dahin sage ich Tschüss und alles Gute, hier aus dem Soundtrack-Studio in Köln als ihr und euer Robert Rosbach. Bye-bye!

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